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1: Ich bin Silke Rech. Im Prozess um den gewaltsamen Tod des 8-jährigen Fabian entscheidet das Landgericht Rostock heute über einen möglichen Ausschluss der Öffentlichkeit. Hintergrund ist ein Antrag der Mutter des Jungen, die das rechtsmedizinische Gutachten zum Schutz der Persönlichkeitsrechte ihres verstorbenen Sohnes nicht öffentlich verhandeln lassen möchte. Wegen Mordes angeklagt ist eine 30-jährige Frau, die bislang zu den Vorwürfen schweigt. Mecklenburg-Vorpommerns Umweltminister Backhaus hat eine Abschussprämie für Waschbären abgelehnt. Nach seinen Angaben werden bereits immer mehr Tiere erlegt, auch ohne finanzielle Anreize für Jäger. Eine solche Prämie würde das Land rund 750.000 Euro pro Jahr kosten. Waschbären gelten als Gefahr für einige heimische Tierarten und haben sich inzwischen fast flächendeckend im Land ausgebreitet. Israel und der Libanon haben sich auf weitere Schritte für die Umsetzung der Waffenruhe geeinigt. Das teilte das US-Außenministerium nach Gesprächen in Washington mit.
2: Geplant sind Sicherheitszonen im Libanon, die nur von der libanesischen Armee kontrolliert werden sollen. Die Hisbollah-Miliz soll sich aus dem Grenzgebiet zu Israel zurückziehen. Details dazu gibt es aber noch nicht. Trotz mehrerer Verlängerungen der Waffenruhe waren die Kämpfe zuletzt weitergegangen. Israel und die Hisbollah werfen sich gegenseitig Verstöße vor. Noah Ulrich, Redaktion.
1: Deutschland hat die Wahl für einen Sitz im UN-Sicherheitsrat verloren. Statt der Bundesrepublik wurden Österreich und Portugal für die kommenden 2 Jahre in das Gremium gewählt. Außenminister Wadephul sprach von einer herben Niederlage und kündigte eine genaue Analyse an. Zugleich betonte er, Deutschland werde sich weiterhin aktiv in den Vereinten Nationen engagieren. Aus AfD, Grünen und Linken kommt Kritik am Scheitern der Bewerbung. Die EU könnte noch im Juni Beitrittsverhandlungen mit der Ukraine und Moldau starten. Die Vorbereitungen dafür laufen bereits. Nach einem langen Streit hat Ungarn seinen Widerstand aufgegeben. Bis zu einer möglichen EU-Mitgliedschaft dürften aber noch viele Jahre vergehen.
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1: Die aktuellen Temperaturen in Schwerin am Schloss, in Rostock an der Marienkirche und in Waren an der Müritz 14 Grad, in Neubrandenburg am Marktplatz, in Binz auf Rügen und in Heringsdorf auf Usedom 13. Heute wechselnd bewölkt, am Nachmittag von Westen aufkommende Schauer und starke Gewitter, lokal mit Starkregen, Sturmböen und Hagel. Höchstwerte 19 bis 23 Grad. Morgen wolkig und im Tagesverlauf vom Westen erneut Schauer und Gewitter. Höchstwerte 19 bis 21 Grad.

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4: Im Landkreis Rostock steigen ab Juni die Gebühren für Parkplätze der Kreisverwaltung. Besonders teuer wird ein geplanter öffentlicher Parkplatz in Güstrow. Dort sollen künftig 1,20 Euro pro Stunde und 6 Euro pro Tag fällig werden. Unbekannte haben die erst vor wenigen Tagen eröffnete Polizeistation am Marienplatz in Schwerin beschädigt. An einem Fenster wurde ein Graffiti angebracht. Die Tat wurde von einer Überwachungskamera aufgezeichnet und wird nun vom Staatsschutz untersucht. Beim Pflegetag in Neubrandenburg haben sich rund 300 Pflegekräfte, Auszubildende und Fachleute aus der Region ausgetauscht. Im Mittelpunkt standen diesmal das Ehrenamt sowie Themen wie Schichtdienst, Wundversorgung und Kommunikation im Pflegealltag. Bankdrücker aus Mecklenburg-Vorpommern haben bei der Weltmeisterschaft in Warschau große Erfolge gefeiert. Die Athleten aus Vorpommern holten insgesamt 3 Weltmeistertitel, 2 Vize-Weltmeistertitel und 2 vierte Plätze.
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4: Aktuell in Rostock 14 Grad, heute einige Wolken, später Regen. 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Ich bin Silke Rech.
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4: Ich bin Silke Rech. Im Prozess um den gewaltsamen Tod des 8-jährigen Fabian entscheidet das Landgericht Rostock heute über einen möglichen Ausschluss der Öffentlichkeit. Hintergrund ist ein Antrag der Mutter des Jungen, die das rechtsmedizinische Gutachten zum Schutz der Persönlichkeitsrechte ihres verstorbenen Sohnes nicht öffentlich verhandeln lassen möchte. Wegen Mordes angeklagt ist eine 30-jährige Frau, die bislang zu den Vorwürfen schweigt. Mecklenburg-Vorpommerns Umweltminister Backhaus hat eine Abschussprämie für Waschbären abgelehnt. Nach seinen Angaben werden bereits immer mehr Tiere erlegt, auch ohne finanzielle Anreize für Jäger. Eine solche Prämie würde das Land rund 750.000 Euro pro Jahr kosten. Waschbären gelten als Gefahr für einige heimische Tierarten und haben sich inzwischen fast flächendeckend im Land ausgebreitet. Israel und der Libanon haben sich auf weitere Schritte für die Umsetzung der Waffenruhe geeinigt. Das teilte das US-Außenministerium nach Gesprächen in Washington mit.
5: Geplant sind Sicherheitszonen im Libanon, die nur von der libanesischen Armee kontrolliert werden sollen. Die Hisbollah-Miliz soll sich aus dem Grenzgebiet zu Israel zurückziehen. Details dazu gibt es aber noch nicht. Trotz mehrerer Verlängerungen der Waffenruhe waren die Kämpfe zuletzt weitergegangen. Israel und die Hisbollah werfen sich gegenseitig Verstöße vor. Noah Ulrich, Redaktion.
4: Deutschland hat die Wahl für einen Sitz im UN-Sicherheitsrat verloren. Statt der Bundesrepublik wurden Österreich und Portugal für die kommenden 2 Jahre in das Gremium gewählt. Außenminister Wadefohl sprach von einer herben Niederlage und kündigte eine genaue Analyse an. Zugleich betonte er, Deutschland werde sich weiterhin aktiv in den Vereinten Nationen engagieren. Aus AfD, Grünen und Linken kommt Kritik am Scheitern der Bewerbung. Die EU könnte noch im Juni Beitrittsverhandlungen mit der Ukraine und Moldau starten. Die Vorbereitungen dafür laufen bereits. Nach einem langen Streit hat Ungarn seinen Widerstand aufgegeben. Bis zu einer möglichen EU-Mitgliedschaft dürften aber noch viele Jahre vergehen.
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4: Die aktuellen Temperaturen in Schwerin am Schloss, in Rostock an der Marienkirche und in Waren an der Müritz 14 Grad, in Neubrandenburg am Marktplatz, in Binz auf Rügen und in Heringsdorf auf Usedom 13. Heute wechselnd bewölkt, am Nachmittag von Westen aufkommende Schauer und starke Gewitter, lokal mit Starkregen, Sturmböen und Hagel. Höchstwerte 19 bis 23 Grad. Morgen wolkig und im Tagesverlauf vom Westen erneut Schauer und Gewitter. Höchstwerte 19 bis 21 Grad.
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1: Im Landkreis Rostock steigen ab Juni die Gebühren für Parkplätze der Kreisverwaltung. Besonders teuer wird ein geplanter öffentlicher Parkplatz in Güstrow. Dort sollen künftig 1,20 Euro pro Stunde und 6 Euro pro Tag fällig werden. Unbekannte haben die erst vor wenigen Tagen eröffnete Polizeistation am Marienplatz in Schwerin beschädigt. An einem Fenster wurde ein Graffiti angebracht. Die Tat wurde von einer Überwachungskamera aufgezeichnet und wird nun vom Staatsschutz untersucht. Beim Pflegetag in Neubrandenburg haben sich rund 300 Pflegekräfte, Auszubildende und Fachleute aus der Region ausgetauscht. Im Mittelpunkt standen diesmal das Ehrenamt sowie Themen wie Schichtdienst, Wundversorgung und Kommunikation im Pflegealltag. Bankdrücker aus Mecklenburg-Vorpommern haben bei der Weltmeisterschaft in Warschau große Erfolge gefeiert. Die Athleten aus Vorpommern holten insgesamt 3 Weltmeistertitel, 2 Vize-Weltmeistertitel und 2 vierte Plätze.
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1: Aktuell in Rostock 14 Grad, heute einige Wolken, später Regen. 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Ich bin Silke Rech.
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7: Ich bin Selke Rech. Vor dem Landgericht Schwerin hat ein Prozess gegen einen 40-jährigen Mann begonnen, der seine Mutter getötet haben soll. Nach Angaben der Staatsanwaltschaft war der Angeklagte zur Tatzeit psychisch krank. Deshalb geht es in dem Verfahren nicht um eine Haftstrafe, sondern um die mögliche Unterbringung in einer Psychiatrie. Der Landtag von Mecklenburg-Vorpommern hat ein neues Hochschulgesetz beschlossen. Künftig dürfen auch Fachhochschulen in forschungsstarken Bereichen Promotionen anbieten. Außerdem sollen Studenten stärker an Entscheidungen beteiligt werden. Und die Universitätsmedizin in Rostock und Greifswald erhält mehr Eigenständigkeit bei Bauprojekten. Deutschland ist mit seiner Bewerbung für einen Sitz im UN-Sicherheitsrat gescheitert. Außenminister Wadephul sprach in der ARD von einer herben Niederlage. Er betonte aber, dass Deutschland sich weiter in den Vereinten Nationen engagieren werde.
8: Ich denke, wir werden an der einen oder anderen Stelle auch deutsche Interessen vielleicht etwas deutlicher formulieren müssen in der Zukunft. Das machen wir aber sehr abgesprochen im Kabinett. Darüber werden wir uns in aller Ruhe unterhalten. Und ich halte jetzt nichts von Ad-hoc-Reaktionen.
7: Als Grund für das Scheitern nannte Wadephul vor allem den späten Einstieg Deutschlands in das Bewerbungsverfahren. Israel und der Libanon haben zugesagt, die seit April geltende Waffenruhe umzusetzen. Nach Gesprächen in Washington soll die Hisbollah ihre Angriffe auf Israel einstellen und sich aus Gebieten nahe der Grenze zurückziehen. Dort soll künftig die libanesische Armee die Kontrolle übernehmen. Die Hisbollah lehnt die Vereinbarung allerdings ab und war an den Gesprächen nicht beteiligt. Das US-Repräsentantenhaus hat für eine Einschränkung möglicher Militäreinsätze gegen den Iran gestimmt. Demnach soll Präsident Trump für Kampfhandlungen grundsätzlich eine Zustimmung des Kongresses benötigen. Gleichzeitig gibt es unterschiedliche Einschätzungen zum Stand der Gespräche zwischen den USA und dem Iran. Während Trump von guten Fortschritten spricht, sieht die iranische Regierung derzeit keine greifbaren Ergebnisse.
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7: Die aktuellen Temperaturen in Schwerin am Schloss, in Rostock an der Marienkirche und in Waren an der Müritz 16 Grad, in Neubrandenburg am Marktplatz und in Binz auf Rügen 15, in Heringsdorf auf Usedom 14 Grad. Heute wechselnd bewölkt, am Nachmittag von Westen aufkommende Schauer und starke Gewitter, lokal mit Starkregen, Sturmböen und Hagel, Höchstwerte 19 bis 23 Grad. Morgen wolkig und im Tagesverlauf vom Westen erneut Schauer und Gewitter, Höchstwerte 19 bis 21 Grad.
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5: Der Rostocker Hafen hat sich gemeinsam mit 7 weiteren großen See- und Binnenhäfen zur Allianz Deutsches Seehäfen zusammengeschlossen. Das Bündnis fordert mehr Unterstützung vom Bund, um den milliardenschweren Modernisierungsbedarf der Hafeninfrastruktur zu finanzieren. Am regionalen beruflichen Bildungszentrum in Waren ist ein neuer digitaler Lern- und Bewegungsraum eröffnet worden. Der Landkreis Mecklenburgische Seenplatte investierte dafür rund 1 Million Euro. Im Zoo Stralsund hat ein junges Karakalweibchen einen Gesundheitscheck erfolgreich bestanden. Der seltene Raubkatzennachwuchs gilt als wichtiger Beitrag zum Artenerhalt und kann mit etwas Glück bereits von Besuchern beobachtet werden. Dynamo Schwerin steigt nach 4 Jahren aus der Fußball-Oberliga in die Verbandsliga ab. Die letzte Hoffnung auf den Klassenerhalt platzte nach der Niederlage von Lok Leipzig in der Relegation zur dritten Liga, die Auswirkungen auf mehrere Spielklassen hat.
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5: Aktuell in Rostock 16 Grad. Einige Wolken heute. Es kann später noch regnen. 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Ich bin Silke Rech.

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5: Ich bin Selke Rech. Vor dem Landgericht Schwerin hat ein Prozess gegen einen 40-jährigen Mann begonnen, der seine Mutter getötet haben soll. Nach Angaben der Staatsanwaltschaft war der Angeklagte zur Tatzeit psychisch krank. Deshalb geht es in dem Verfahren nicht um eine Haftstrafe, sondern um die mögliche Unterbringung in einer Psychiatrie. Der Landtag von Mecklenburg-Vorpommern hat ein neues Hochschulgesetz beschlossen. Künftig dürfen auch Fachhochschulen in forschungsstarken Bereichen Promotionen anbieten. Außerdem sollen Studenten stärker an Entscheidungen beteiligt werden. Und die Universitätsmedizin in Rostock und Greifswald erhält mehr Eigenständigkeit bei Bauprojekten. Deutschland ist mit seiner Bewerbung für einen Sitz im UN-Sicherheitsrat gescheitert. Außenminister Wadephul sprach in der ARD von einer herben Niederlage. Er betonte aber, dass Deutschland sich weiter in den Vereinten Nationen engagieren werde.
6: Ich denke, wir werden an der einen oder anderen Stelle auch deutsche Interessen vielleicht etwas deutlicher formulieren müssen in der Zukunft. Das machen wir aber sehr abgesprochen im Kabinett. Darüber werden wir uns in aller Ruhe unterhalten. Und ich halte jetzt nichts von Ad-hoc-Reaktionen.
5: Als Grund für das Scheitern nannte Wadephul vor allem den späten Einstieg Deutschlands in das Bewerbungsverfahren. Israel und der Libanon haben zugesagt, die seit April geltende Waffenruhe umzusetzen. Nach Gesprächen in Washington soll die Hisbollah ihre Angriffe auf Israel einstellen und sich aus Gebieten nahe der Grenze zurückziehen. Dort soll künftig die libanesische Armee die Kontrolle übernehmen. Die Hisbollah lehnt die Vereinbarung allerdings ab und war an den Gesprächen nicht beteiligt. Das US-Repräsentantenhaus hat für eine Einschränkung möglicher Militäreinsätze gegen den Iran gestimmt. Demnach soll Präsident Trump für Kampfhandlungen grundsätzlich eine Zustimmung des Kongresses benötigen. Gleichzeitig gibt es unterschiedliche Einschätzungen zum Stand der Gespräche zwischen den USA und dem Iran. Während Trump von guten Fortschritten spricht, sieht die iranische Regierung derzeit keine greifbaren Ergebnisse.
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5: Die aktuellen Temperaturen in Schwerin am Schloss, in Rostock an der Marienkirche und in Waren an der Möhritz 16 Grad, in Neubrandenburg am Marktplatz und in Binz auf Rügen 15, in Heringsdorf auf Usedom 14 Grad. Heute wechselnd bewölkt, am Nachmittag von Westen aufkommende Schauer und starke Gewitter, lokal mit Starkregen, Sturmböen und Hagel, Höchstwerte 19 bis 23 Grad. Morgen wolkig und im Tagesverlauf vom Westen erneut Schauer und Gewitter, Höchstwerte 19 bis 21 Grad.

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5: Der Rostocker Hafen hat sich gemeinsam mit 7 weiteren großen See- und Binnenhäfen zur Allianz Deutsches Seehäfen zusammengeschlossen. Das Bündnis fordert mehr Unterstützung vom Bund, um den milliardenschweren Modernisierungsbedarf der Hafeninfrastruktur zu finanzieren. Am regionalen beruflichen Bildungszentrum in Waren ist ein neuer digitaler Lern- und Bewegungsraum eröffnet worden. Der Landkreis Mecklenburgische Seenplatte investierte dafür rund 1 Million Euro. Im Zoo Stralsund hat ein junges Karakalweibchen einen Gesundheitscheck erfolgreich bestanden. Der seltene Raubkatzennachwuchs gilt als wichtiger Beitrag zum Artenerhalt und kann mit etwas Glück bereits von Besuchern beobachtet werden. Dynamo Schwerin steigt nach 4 Jahren aus der Fußball-Oberliga in die Verbandsliga ab. Die letzte Hoffnung auf den Klassenerhalt platzte nach der Niederlage von Lok Leipzig in der Relegation zur 3. Liga, die Auswirkungen auf mehrere Spielklassen hat.
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5: Aktuell in Rostock 16 Grad, einige Wolken heute, es kann später noch regnen. 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Ich bin Silke Rech.

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4: Ich bin Selke Reich. Mecklenburg-Vorpommern will den Schutz von Frauen und Kindern vor häuslicher Gewalt weiter ausbauen. Die Landesregierung hat dazu einen Gesetzentwurf in den Landtag eingebracht. Vorgesehen sind unter anderem 7 regionale Schutz- und Beratungsnetzwerke sowie ein Ausbau der Hilfsangebote bis zum Jahr 2032. Ziel ist ein flächendeckendes und leicht zugängliches Unterstützungsangebot für Betroffene. In Rostock werden immer weniger Kinder geboren. Während es 1990 noch rund 3000 Neugeborene pro Jahr gab, sind es inzwischen nur noch etwa 1000. Experten sehen darin große Herausforderungen für Kitas, Schulen und den Arbeitsmarkt. Gleichzeitig könnte der Geburtenrückgang aber auch Chancen bieten, etwa für kleinere Gruppen in Kitas und bessere Lernbedingungen an Schulen. Nach dem Scheitern der deutschen Bewerbung für einen Sitz im UNO-Sicherheitsrat erwägt die Bundesregierung einen neuen Anlauf in 8 Jahren. Außenminister Wadephul erklärte, vieles spreche für eine erneute Kandidatur im regulären Turnus.
5: Für die Jahre 2027 und 2028 wurden stattdessen Portugal und Österreich gewählt. Nach der Abstimmung hat eine Debatte über die deutsche Außenpolitik begonnen. Politiker von SPD, Grünen und Linken fordern, Deutschland müsse Verstöße gegen das Völkerrecht künftig deutlicher benennen. Timo Wiesner, Redaktion.
4: Die Innenminister der EU beraten heute in Luxemburg über den Schutz ukrainischer Kriegsflüchtlinge. Österreich will erreichen, dass Männer aus der Ukraine zwischen 23 und 60 Jahren künftig nicht mehr automatisch den Schutzstatus in der EU erhalten. Innenminister Karner begründet das damit, dass die Ukraine diese Männer für ihre Verteidigung und ihre Wirtschaft brauche. Die SPD fordert, Zivilschutz als eigenes Thema in den Schulunterricht aufzunehmen. Schüler sollen so besser auf Katastrophen wie Hochwasser oder Starkregen vorbereitet werden. Nach Ansicht der SPD würde das die Gesellschaft widerstandsfähiger machen. Außerdem könnten mehr junge Menschen für Feuerwehr und Hilfsorganisationen begeistert werden.
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4: Die aktuellen Temperaturen in Schwerin am Schloss und in Rostock an der Marienkirche 18 Grad, in Waren an der Müritz und in Neubrandenburg am Marktplatz 19, in Binz auf Rügen 18 und in Heringsdorf auf Usedom 20 Grad. Heute wechselnd bewölkt, am Nachmittag von Westen aufkommende Schauer und starke Gewitter, lokal mit Starkregen, Sturmböen und Hageln. Höchstwerte 19 bis 23 Grad. Morgen wolkig und im Tagesverlauf vom Westen erneut aufkommende Schauer und Gewitter. Höchstwerte 19 bis 21 Grad.
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5: Ich bin Silke Rech. Mecklenburg-Vorpommern will den Schutz von Frauen und Kindern vor häuslicher Gewalt weiter ausbauen. Die Landesregierung hat dazu einen Gesetzentwurf in den Landtag eingebracht. Vorgesehen sind unter anderem 7 regionale Schutz- und Beratungsnetzwerke sowie ein Ausbau der Hilfsangebote bis zum Jahr 2032. Ziel ist ein flächendeckendes und leicht zugängliches Unterstützungsangebot für Betroffene. In Rostock werden immer weniger Kinder geboren. Während es 1990 noch rund 3000 Neugeborene pro Jahr gab, sind es inzwischen nur noch etwa 1000. Experten sehen darin große Herausforderungen für Kitas, Schulen und den Arbeitsmarkt. Gleichzeitig könnte der Geburtenrückgang aber auch Chancen bieten, etwa für kleinere Gruppen in Kitas und bessere Lernbedingungen an Schulen. Nach dem Scheitern der deutschen Bewerbung für einen Sitz im UNO-Sicherheitsrat erwägt die Bundesregierung einen neuen Anlauf in 8 Jahren. Außenminister Wadephul erklärte, vieles spreche für eine erneute Kandidatur im regulären Turnus.
6: Für die Jahre 2027 und 2028 wurden stattdessen Portugal und Österreich gewählt. Nach der Abstimmung hat eine Debatte über die deutsche Außenpolitik begonnen. Politiker von SPD, Grünen und Linken fordern, Deutschland müsse Verstöße gegen das Völkerrecht künftig deutlicher benennen. Timo Wiesner, Redaktion.
5: Die Innenminister der EU beraten heute in Luxemburg über den Schutz ukrainischer Kriegsflüchtlinge. Österreich will erreichen, dass Männer aus der Ukraine zwischen 23 und 60 Jahren künftig nicht mehr automatisch den Schutzstatus in der EU erhalten. Innenminister Karner begründet das damit, dass die Ukraine diese Männer für ihre Verteidigung und ihre Wirtschaft brauche. Die SPD fordert, Zivilschutz als eigenes Thema in den Schulunterricht aufzunehmen. Schüler sollen so besser auf Katastrophen wie Hochwasser oder Starkregen vorbereitet werden. Nach Ansicht der SPD würde das die Gesellschaft widerstandsfähiger machen. Außerdem könnten mehr junge Menschen für Feuerwehr und Hilfsorganisationen begeistert werden.
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5: Die aktuellen Temperaturen in Schwerin am Schloss und in Rostock an der Marienkirche 18 Grad, in Waren an der Müritz und in Neubrandenburg am Marktplatz 19, in Binz auf Rügen 18 und in Heringsdorf auf Usedom 20 Grad. Heute wechselnd bewölkt, am Nachmittag von Westen aufkommende Schauer und starke Gewitter, lokal mit Starkregen, Sturmböen und Hageln. Höchstwerte 19 bis 23 Grad. Morgen wolkig und im Tagesverlauf vom Westen erneut aufkommende Schauer und Gewitter. Höchstwerte 19 bis 21 Grad.

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7: Ich bin Selke Reich. Im Mordprozess um den 8-jährigen Fabian hat das Landgericht Rostock einen Antrag auf Ausschluss der Öffentlichkeit abgelehnt. Die Mutter des Jungen wollte verhindern, dass das rechtsmedizinische Gutachten öffentlich gezeigt wird. Das Gericht entschied jedoch, dass die Beweisaufnahme weiter öffentlich stattfinden soll. Wegen des gewaltsamen Todes des Jungen ist eine 30-jährige Frau wegen Mordes angeklagt. Eine ehemalige Militärinsel vor Rügen kommt unter den Hammer. Die frühere Entmagnetisierungsstation der DDR-Volksmarine soll bei einer Auktion versteigert werden. Das Mindestgebot liegt bei 39.000 Euro. Eine Nutzung als Wohn- oder Ferienanlage gilt allerdings als kaum genehmigungsfähig. Nach dem Scheitern der deutschen Bewerbung um einen Sitz im UN-Sicherheitsrat wird über die Gründe diskutiert. Die Bundesregierung zeigte sich enttäuscht, betonte aber, Deutschland bleibe ein verlässlicher Partner der Vereinten Nationen.
8: Aus SPD, Grünen und Linken kommt Kritik an der Außenpolitik der Bundesregierung. Der frühere UN-Botschafter Heusgen sieht unter anderem die deutsche Haltung in internationalen Konflikten und einen zu späten Wahlkampf als Ursachen für die Niederlage. Noah Ulrich, Redaktion.
7: Trotz neuer Vereinbarungen für eine Waffenruhe im Libanon warnt Israel die Menschen im Süden des Landes vor einer Rückkehr in ihre Heimatorte. Das israelische Militär erklärt, die Kämpfe gegen die Hisbollah gingen weiter. Erst in der Nacht hatten sich Israel und der Libanon auf Schritte zur Umsetzung der Waffenruhe verständigt. Viele Menschen hoffen auf ein Ende der Gewalt, nachdem Hunderttausende vertrieben wurden. Bundesgesundheitsministerin Wagen hat einen Entwurf für eine Pflegereform vorgelegt. Geplant sind höhere Pflegebeiträge für Kinderlose, strengere Regeln für die Einstufung in einem Pflegegrad und zusätzliche Beiträge von Minijobbern. Mit der Reform soll das milliardenschwere Defizit der Pflegeversicherung verringert und weitere Beitragserhöhungen verhindert werden.
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7: Die aktuellen Temperaturen in Schwerin am Schloss und in Rostock an der Marienkirche 19 Grad, in Waren an der Müritz 20, in Neubrandenburg am Marktplatz 21, in Binz auf Rügen 19 und in Heringsdorf auf Osedom 21 Grad. Heute wechselnd bewölkt, am Nachmittag von Westen aufkommende Schauer und starke Gewitter, lokal mit Starkregen, Sturmböen und Hageln. Höchstwerte 19 bis 23 Grad. Morgen wolkig und im Tagesverlauf vom Westen erneut aufkommende Schauer und Gewitter. Höchstwerte 19 bis 21 Grad.
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6: Ich bin Selke Reich. Im Mordprozess um den 8-jährigen Fabian hat das Landgericht Rostock einen Antrag auf Ausschluss der Öffentlichkeit abgelehnt. Die Mutter des Jungen wollte verhindern, dass das rechtsmedizinische Gutachten öffentlich gezeigt wird. Das Gericht entschied jedoch, dass die Beweisaufnahme weiter öffentlich stattfinden soll. Wegen des gewaltsamen Todes des Jungen ist eine 30-jährige Frau wegen Mordes angeklagt. Eine ehemalige Militärinsel vor Rügen kommt unter den Hammer. Die frühere Entmagnetisierungsstation der DDR-Volksmarine soll bei einer Auktion versteigert werden. Das Mindestgebot liegt bei 39.000 Euro. Eine Nutzung als Wohn- oder Ferienanlage gilt allerdings als kaum genehmigungsfähig. Nach dem Scheitern der deutschen Bewerbung um einen Sitz im UN-Sicherheitsrat wird über die Gründe diskutiert. Die Bundesregierung zeigte sich enttäuscht, betonte aber, Deutschland bleibe ein verlässlicher Partner der Vereinten Nationen.
7: Aus SPD, Grünen und Linken kommt Kritik an der Außenpolitik der Bundesregierung. Der frühere UN-Botschafter Heusgen sieht unter anderem die deutsche Haltung in internationalen Konflikten und einen zu späten Wahlkampf als Ursachen für die Niederlage. Noah Ulrich, Redaktion.
6: Trotz neuer Vereinbarungen für eine Waffenruhe im Libanon warnt Israel die Menschen im Süden des Landes vor einer Rückkehr in ihre Heimatorte. Das israelische Militär erklärt, die Kämpfe gegen die Hisbollah gingen weiter. Erst in der Nacht hatten sich Israel und der Libanon auf Schritte zur Umsetzung der Waffenruhe verständigt. Viele Menschen hoffen auf ein Ende der Gewalt, nachdem Hunderttausende vertrieben wurden. Bundesgesundheitsministerin Wagen hat einen Entwurf für eine Pflegereform vorgelegt. Geplant sind höhere Pflegebeiträge für Kinderlose, strengere Regeln für die Einstufung in einem Pflegegrad und zusätzliche Beiträge von Minijobbern. Mit der Reform soll das milliardenschwere Defizit der Pflegeversicherung verringert und weitere Beitragserhöhungen verhindert werden.
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6: Die aktuellen Temperaturen in Schwerin am Schloss und in Rostock an der Marienkirche 19 Grad, in Waren an der Müritz 20, in Neubrandenburg am Marktplatz 21, in Binz auf Rügen 19 und in Heringsdorf auf Usedom 21 Grad. Heute wechselnd bewölkt, am Nachmittag von Westen aufkommende Schauer und starke Gewitter, lokal mit Starkregen, Sturmböen und Hageln. Höchstwerte 19 bis 23 Grad. Morgen wolkig und im Tagesverlauf vom Westen erneut aufkommende Schauer und Gewitter. Höchstwerte 19 bis 21 Grad.

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5: Ich bin Selke Reich. Im Mordprozess um den 8-jährigen Fabian hat ein Rechtsmediziner die Todesursache erläutert. Demnach starb der Junge an den Folgen von 6 Messerstichen und verblutete. Die Ermittler gehen von einem einschneidigen Messer als Tatwaffe aus. Der Leichnam war nach der Tat angezündet worden. Wegen des Mordes angeklagt ist eine 30-jährige Frau. Sie hat sich bislang nicht zu den Vorwürfen geäußert. Auf der Ostsee beginnt heute die große NATO-Marineübung Baltops. Daran beteiligen sich rund 6.000 Soldaten aus 15 Ländern. Auch die deutsche Marine ist dabei. Ein Teil der deutschen Kräfte wird von Rostock ausgeführt. Mit der Übung will die NATO ihre Einsatzbereitschaft und die Zusammenarbeit der Bündnispartner stärken. Bundesgesundheitsministerin Wagen hat einen Entwurf für eine Pflegereform vorgelegt. Demnach sollen kinderlose Menschen künftig höhere Beiträge zur Pflegeversicherung zahlen.
6: Außerdem sind strengere Regeln für die Einstufung in einen Pflegegrad geplant. Auch Minijobber sollen künftig in die Pflegeversicherung einzahlen. Mit der Reform will die Bundesregierung die Finanzierung der Pflegeversicherung langfristig sichern. Timo Wiesner, Redaktion.
5: Bundesinnenminister Dobrindt will die Kontrollen an den deutschen Grenzen fortsetzen. Der CSU-Politiker sagte bei einem Treffen der EU-Innenminister in Luxemburg, die Maßnahmen hätten die irreguläre Migration nach Deutschland verringert. Die EU-Kommission sieht das anders und fordert ein Ende der Kontrollen. Sie verweist auf neue EU-Regeln für Asyl und Grenzschutz, die in den kommenden Tagen in Kraft treten. Der Europäische Gerichtshof hat entschieden, dass EU-Staaten auch nach einer Einbürgerung Betrug bei einer Scheinehe untersuchen dürfen. Wird ein solcher Betrug nachgewiesen, kann das später Folgen haben, bis hin zum Entzug der Staatsangehörigkeit. Hintergrund ist ein Fall aus Irland. Dort soll ein Mann durch eine Scheinehe zunächst ein Aufenthaltsrecht und später die irische Staatsbürgerschaft erhalten haben.
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5: Die aktuellen Temperaturen in Schwerin am Schloss und in Rostock an der Marienkirche 19 Grad, in Waren an der Müritz 21, in Neubrandenburg am Marktplatz 23, in Binz auf Rügen 20 und in Heringsdorf auf Usedom 23 Grad. Heute wechselnd bewölkt, vom Westen Schauer und starke Gewitter. Höchstwerte 19 bis 23 Grad. Morgen wolkig und im Tagesverlauf vom Westen erneut aufkommende Schauer und Gewitter. Höchstwerte 19 bis 21 Grad.
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6: Ich bin Silke Rech. Die Hansestadt Rostock treibt die Planungen für eine neue Vorpommernbrücke voran. Noch im Sommer sollen erste Aufträge vergeben werden. Die bestehende Brücke gilt seit Jahren als marode und gehört zu den wichtigsten Verkehrsverbindungen in Mecklenburg-Vorpommern. Die Stadt will vorbereitet sein, falls strengere Vorgaben des Bundes einen schnelleren Neubau erforderlich machen. Die Polizei in Nordwestmecklenburg warnt vor betrügerischen Handwerkernotdiensten. Eine Frau aus Luthersdorf verlor nach einem angeblichen Heizungsnotdienst fast 1000 Euro, obwohl die Heizung nicht repariert wurde. Die Polizei ermittelt wegen Betrugs und rät, in Notfällen möglichst örtliche Handwerksbetriebe zu beauftragen. Im Klützer Winkel sorgt die Zweitwohnungssteuer weiter für Ärger. Viele Besitzer von Ferienwohnungen haben hohe Nachforderungen für mehrere Jahre erhalten und dagegen Widerspruch eingelegt. Die Bearbeitung der Fälle dauert an. Inzwischen haben einige Betroffene Klage wegen der langen Wartezeiten eingereicht. Der Bahnübergang im Jatznicker Ortsteil Sandförde wird ab heute bis einschließlich Montag voll gesperrt. Grund sind Bauarbeiten zur Sicherung und Erneuerung der Anlage. Eine Umleitung für den Verkehr ist ausgeschildert.
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6: Aktuell in Rostock 19 Grad. Heute einige Wolken und immer wieder Schauer und Gewitter möglich.
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7: Ich bin Selke Reich. Im Mordprozess um den 8-jährigen Fabian hat ein Rechtsmediziner die Todesursache erläutert. Demnach starb der Junge an den Folgen von 6 Messerstichen und verblutete. Die Ermittler gehen von einem einschneidigen Messer als Tatwaffe aus. Der Leichnam war nach der Tat angezündet worden. Wegen des Mordes angeklagt ist eine 30-jährige Frau. Sie hat sich bislang nicht zu den Vorwürfen geäußert. Auf der Ostsee beginnt heute die große NATO-Marineübung Baltops. Daran beteiligen sich rund 6.000 Soldaten aus 15 Ländern. Auch die deutsche Marine ist dabei. Ein Teil der deutschen Kräfte wird von Rostock ausgeführt. Mit der Übung will die NATO ihre Einsatzbereitschaft und die Zusammenarbeit der Bündnispartner stärken. Bundesgesundheitsministerin Wagen hat einen Entwurf für eine Pflegereform vorgelegt. Demnach sollen kinderlose Menschen künftig höhere Beiträge zur Pflegeversicherung zahlen.
8: Außerdem sind strengere Regeln für die Einstufung in einen Pflegegrad geplant. Auch Minijobber sollen künftig in die Pflegeversicherung einzahlen. Mit der Reform will die Bundesregierung die Finanzierung der Pflegeversicherung langfristig sichern. Timo Wiesner, Redaktion.
7: Bundesinnenminister Dobrindt will die Kontrollen an den deutschen Grenzen fortsetzen. Der CSU-Politiker sagte bei einem Treffen der EU-Innenminister in Luxemburg, die Maßnahmen hätten die irreguläre Migration nach Deutschland verringert. Die EU-Kommission sieht das anders und fordert ein Ende der Kontrollen. Sie verweist auf neue EU-Regeln für Asyl und Grenzschutz, die in den kommenden Tagen in Kraft treten. Der Europäische Gerichtshof hat entschieden, dass EU-Staaten auch nach einer Einbürgerung Betrug bei einer Scheinehe untersuchen dürfen. Wird ein solcher Betrug nachgewiesen, kann das später Folgen haben, bis hin zum Entzug der Staatsangehörigkeit. Hintergrund ist ein Fall aus Irland. Dort soll ein Mann durch eine Scheinehe zunächst ein Aufenthaltsrecht und später die irische Staatsbürgerschaft erhalten haben.
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7: Die aktuellen Temperaturen in Schwerin am Schloss und in Rostock an der Marienkirche 19 Grad, in Waren an der Müritz 21, in Neubrandenburg am Marktplatz 23, in Binz auf Rügen 20 und in Heringsdorf auf Usedom 23 Grad. Heute wechselnd bewölkt, vom Westen Schauer und starke Gewitter. Höchstwerte 19 bis 23 Grad. Morgen wolkig und im Tagesverlauf vom Westen erneut aufkommende Schauer und Gewitter. Höchstwerte 19 bis 21 Grad.

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1: Ich bin Silke Rech. Die Hansestadt Rostock treibt die Planungen für eine neue Vorpommernbrücke voran. Noch im Sommer sollen erste Aufträge vergeben werden. Die bestehende Brücke gilt seit Jahren als marode und gehört zu den wichtigsten Verkehrsverbindungen in Mecklenburg-Vorpommern. Die Stadt will vorbereitet sein, falls strengere Vorgaben des Bundes einen schnelleren Neubau erforderlich machen. Die Polizei in Nordwestmecklenburg warnt vor betrügerischen Handwerkernotdiensten. Eine Frau aus Luthersdorf verlor nach einem angeblichen Heizungsnotdienst fast 1000 Euro, obwohl die Heizung nicht repariert wurde. Die Polizei ermittelt wegen Betrugs und rät, in Notfällen möglichst örtliche Handwerksbetriebe zu beauftragen. Im Klützer Winkel sorgt die Zweitwohnungssteuer weiter für Ärger. Viele Besitzer von Ferienwohnungen haben hohe Nachforderungen für mehrere Jahre erhalten und dagegen Widerspruch eingelegt. Die Bearbeitung der Fälle dauert an. Inzwischen haben einige Betroffene Klage wegen der langen Wartezeiten eingereicht. Der Bahnübergang im Jatznicker Ortsteil Sandförde wird ab heute bis einschließlich Montag voll gesperrt. Grund sind Bauarbeiten zur Sicherung und Erneuerung der Anlage. Eine Umleitung für den Verkehr ist ausgeschildert.
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1: Aktuell in Rostock 19 Grad. Heute einige Wolken und immer wieder Schauer und Gewitter möglich.

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4: Ich bin Silke Reich. Mecklenburg-Vorpommerns Umweltminister Backhaus weist Vorwürfe im Zusammenhang mit dem Transport eines Buckelwals von der Ostsee in die Nordsee zurück. Im Landtag sagte er, die Verantwortung für die Rettungsaktion habe bei einer privaten Initiative gelegen. Das Land habe die Aktion lediglich geduldet. Der Wal war nach seiner Freilassung in der Nordsee später tot an der dänischen Küste gefunden worden. Der Landtag hat einen Gesetzentwurf für besseren Schutz von Frauen und Kindern bei häuslicher und sexualisierter Gewalt auf den Weg gebracht. Geplant ist ein Ausbau von Beratungs- und Hilfsangeboten im Land. Frauenhäuser und Beratungsstellen begrüßen das Vorhaben grundsätzlich, halten die Pläne aber für nicht weitreichend genug. Kritik gibt es unter anderem an der Zahl der vorgesehenen Frauenhausplätze und an offenen Fragen zur Finanzierung. Die Hisbollah-Miliz lehnt die neue Waffenruhevereinbarung zwischen Israel und der libanesischen Regierung ab. Sie erklärte, ein Rückzug der Kämpfer aus dem Südlibanon komme nicht in Frage. Die Miliz forderte stattdessen den vollständigen Abzug der israelischen Truppen aus dem Libanon. Trotz der Vereinbarung gehen die Kämpfe im Grenzgebiet weiter. Israels Ministerpräsident Netanyahu betonte, die Offensive werde fortgesetzt, bis die Hisbollah keine Bedrohung mehr darstelle. Deutschland unterstützt Pläne, ukrainischen Männern im wehrpflichtigen Alter die Aufnahme über die EU-Schutzregelung zu erschweren. Darüber wird derzeit in der EU beraten.
5: Bundesinnenminister Dobrindt sagte, er rechne mit einer gemeinsamen Lösung. Diskutiert wird, Männer zwischen 23 und 60 Jahren künftig von der Sonderregelung auszuschließen. Sie könnten aber weiterhin einen Asylantrag stellen. Kritik kommt von Grünen und Linken. Sie warnen vor mehr Bürokratie und Nachteilen für Kriegsdienstverweigerer. Noah Ulrich, Redaktion.
4: Bayer Leverkusen hat einen neuen Trainer. Der Spanier Carles Martinez Novell übernimmt die Mannschaft und unterschreibt einen Vertrag über 2 Jahre. Der 42-Jährige kommt vom französischen Erstligisten Toulouse. Sein Vorgänger Kaspar Juhlmand muss den Verein nach dem Verpassen der Champions-League-Plätze verlassen.
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4: Die aktuellen Temperaturen in Schwerin am Schloss und in Rostock an der Marienkirche 18 Grad, in Waren an der Müritz 21, in Neubrandenburger Marktplatz 22, in Binz auf Rügen 20 und in Heringsdorf auf Usedom 22 Grad. Heute wechselnd bewölkt, vom Westen Schauer und starke Gewitter. Höchstwerte 19 bis 23 Grad. Morgen wolkig und im Tagesverlauf vom Westen erneut aufkommende Schauer und Gewitter. Höchstwerte 19 bis 21 Grad.
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6: Ich bin Silke Rech. Die Polizei in Nordwestmecklenburg warnt vor betrügerischen Handwerkernotdiensten. Eine Frau aus Luthersdorf verlor nach einem angeblichen Heizungsnotdienst fast 1000 Euro, obwohl die Heizung nicht repariert wurde. Die Polizei ermittelt wegen Betrugs und rät, in Notfällen möglichst örtliche Handwerksbetriebe zu beauftragen. Im Klützer Winkel sorgt die Zweitwohnungssteuer weiter für Ärger. Viele Besitzer von Ferienwohnungen haben hohe Nachforderungen für mehrere Jahre erhalten und dagegen Widerspruch eingelegt. Die Bearbeitung der Fälle dauert an. Inzwischen haben einige Betroffene Klage wegen der langen Wartezeiten eingereicht. Die Hansestadt Rostock treibt die Planungen für eine neue Vorpommernbrücke voran. Noch im Sommer sollen erste Aufträge vergeben werden. Die bestehende Brücke gilt seit Jahren als marode und gehört zu den wichtigsten Verkehrsverbindungen in Mecklenburg-Vorpommern. Die Stadt will vorbereitet sein, falls strengere Vorgaben des Bundes einen schnelleren Neubau erforderlich machen. Der Bahnübergang im Jatznicker Ortsteil Sandförde wird ab heute bis einschließlich Montag voll gesperrt. Grund sind Bauarbeiten zur Sicherung und Erneuerung der Anlage. Eine Umleitung für den Verkehr ist ausgeschildert.
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6: Aktuell in Rostock 18 Grad, weiterhin einige Wolken und Schauer und Gewitter möglich.

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1: Ich bin Silke Reich. Mecklenburg-Vorpommerns Umweltminister Backhaus weist Vorwürfe im Zusammenhang mit dem Transport eines Buckelwals von der Ostsee in die Nordsee zurück. Im Landtag sagte er, die Verantwortung für die Rettungsaktion habe bei einer privaten Initiative gelegen. Das Land habe die Aktion lediglich geduldet. Der Wal war nach seiner Freilassung in der Nordsee später tot an der dänischen Küste gefunden worden. Der Landtag hat einen Gesetzentwurf für besseren Schutz von Frauen und Kindern bei häuslicher und sexualisierter Gewalt auf den Weg gebracht. Geplant ist ein Ausbau von Beratungs- und Hilfsangeboten im Land. Frauenhäuser und Beratungsstellen begrüßen das Vorhaben grundsätzlich, halten die Pläne aber für nicht weitreichend genug. Kritik gibt es unter anderem an der Zahl der vorgesehenen Frauenhausplätze und an offenen Fragen zur Finanzierung. Bei einer Lufthansa-Maschine hat es am Frankfurter Flughafen einen Zwischenfall gegeben. Das Bugfahrwerk einer Boeing 787 knickte auf einer Parkposition plötzlich ein. Die Maschine sackte vorne auf den Boden. Mehrere Crew- und Bodenmitarbeiter wurden verletzt. Die Ursache des Vorfalls wird noch untersucht. Deutschland unterstützt Pläne, ukrainischen Männern im wehrpflichtigen Alter die Aufnahme über die EU-Schutzregelung zu erschweren. Darüber wird derzeit in der EU beraten.
2: Bundesinnenminister Dobrindt sagte, er rechne mit einer gemeinsamen Lösung. Diskutiert wird, Männer zwischen 23 und 60 Jahren künftig von der Sonderregelung auszuschließen. Sie könnten aber weiterhin einen Asylantrag stellen. Kritik kommt von Grünen und Linken. Sie warnen vor mehr Bürokratie und Nachteilen für Kriegsdienstverweigerer. Noah Ulrich, Redaktion.
1: Die Hisbollah-Miliz lehnt die neue Waffenruhevereinbarung zwischen Israel und der libanesischen Regierung ab. Sie erklärte, ein Rückzug der Kämpfer aus dem Südlibanon komme nicht in Frage. Die Miliz forderte stattdessen den vollständigen Abzug der israelischen Truppen aus dem Libanon. Trotz der Vereinbarung gehen die Kämpfe im Grenzgebiet weiter. Israels Ministerpräsident Netanyahu betonte, die Offensive werde fortgesetzt, bis die Hisbollah keine Bedrohung mehr darstelle.
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1: Die aktuellen Temperaturen in Schwerin am Schloss und in Rostock an der Marienkirche 18 Grad, in Waren an der Müritz 21, in Neubrandenburger Marktplatz 22, in Binz auf Rügen 20 und in Heringsdorf auf Usedom 22 Grad. Heute wechselnd bewölkt, vom Westen Schauer und starke Gewitter. Höchstwerte 19 bis 23 Grad. Morgen wolkig und im Tagesverlauf vom Westen erneut aufkommende Schauer und Gewitter. Höchstwerte 19 bis 21 Grad.

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5: Ich bin Silke Rech. Viele Kunden des Internetanbieters RENE in Sarnitz sind seit Dienstag ohne Internet. Grund ist ein beschädigtes Hauptkabel, das bei Bauarbeiten eines anderen Unternehmens getroffen wurde. Nach Angaben von RENE laufen die Reparaturen bereits. Die Internetverbindung soll im Laufe des heutigen Tages noch funktionieren. Die St. Petri-Kirche in Garz auf Rügen soll noch in diesem Jahr saniert werden. Geplant sind Arbeiten an der Außenfassade. Dabei sollen Schäden am Mauerwerk und an den Ziertürmen beseitigt werden. Die Deutsche Stiftung Denkmalschutz unterstützt das Projekt mit 10.000 Euro. Insgesamt werden die Kosten auf rund 57.000 Euro geschätzt. In Gadebusch hat bereits am Montag ein leerstehender Schuppen gebrannt. Die Feuerwehren aus Gadebusch und Lützow konnten das Feuer innerhalb von rund einer Stunde löschen. Verletzt wurde niemand. Während des Einsatzes war die Rehner Straße zeitweise gesperrt. Die Polizei ermittelt jetzt zur Ursache des Brandes. Der Kekshersteller Küstenkeks aus Roggetin ist nach einer Insolvenz gerettet. Das Unternehmen gehört jetzt zur Dachmarke Domäne Ostsee. Die Produktion soll in den kommenden Monaten nach Mönchhagen umziehen. Die bekannten Kekssorten bleiben aber im Handel erhältlich. Auch die Arbeitsplätze wurden übernommen.
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5: Aktuell in Rostock 18 Grad, weiterhin einige Wolken und Schauer und Gewitter möglich.
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7: Ich bin Silke Rech. Die Nosferatu-Spinne breitet sich in Mecklenburg-Vorpommern weiter aus. Nach Angaben des NABU gibt es inzwischen auch Sichtungen auf Rügen und Usedom. Die ursprünglich aus dem Mittelmeerraum stammende Spinne wird oft mit heimischen Winkelspinnen verwechselt. Ihr Biss ist giftig, gilt aber als ungefährlich und wird meist mit einem Wespenstich verglichen. In Wismar sind in den kommenden Jahren zahlreiche Wohnungsbauprojekte geplant. Nach Angaben der Stadt und verschiedener Investoren könnten mehr als 1000 neue Wohnungen entstehen. Einige Bauvorhaben laufen bereits, andere befinden sich noch in der Planungsphase. Trotz der großen Nachfrage fehlen allerdings weiterhin Grundstücke und Investoren für einzelne Projekte. Am Frankfurter Flughafen ist eine Boeing 787 der Lufthansa beschädigt worden. Nach Angaben der Fluggesellschaft legte auf einer Parkposition plötzlich das Bugfahrwerk ein.
8: Die Maschine sackte daraufhin vorne auf den Boden. An Bord befanden sich zu diesem Zeitpunkt nur Crew und Bodenmitarbeiter. Mehrere Menschen wurden leicht verletzt und medizinisch versorgt. Die Boeing sollte später nach Los Angeles fliegen. Wie es zu dem Vorfall kommen konnte, wird jetzt untersucht. Noah Ulrich, Redaktion.
7: Auch abgelehnte Asylbewerber haben Anspruch auf Unterstützung. Das hat der Europäische Gerichtshof entschieden. Demnach müssen EU-Staaten einen angemessenen Lebensstandard und die soziale Teilhabe der Betroffenen sichern. Geklagt hatte ein Afghane, dem in Deutschland Leistungen gekürzt worden waren. Er erhielt zwar Unterkunft und Verpflegung, aber kein Geld für Kleidung oder andere Dinge des täglichen Bedarfs. Das Urteil könnte Auswirkungen auf die in Deutschland zuletzt verschärften Regelungen haben. Auf der dänischen Insel Anholt hat die Obduktion des Buckelwals Timmy begonnen. Experten wollen die Todesursache des Tieres klären und weitere Proben untersuchen. Der Wal war nach einem Rettungsversuch in der Nordsee verendet und später an die dänische Küste gespült worden.
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7: Die aktuellen Temperaturen in Schwerin am Schloss und in Rostock an der Marienkirche 17 Grad, in Waren an der Müritz 18, in Neubrandenburg am Marktplatz 19, in Binz auf Rügen 18 und in Heringsdorf auf Usedom 20 Grad. In den kommenden Stunden wolkig und allmählich nachlassende Schauer und Gewitter. Morgen wolkig und im Tagesverlauf vom Westen erneut aufkommende Schauer und Gewitter. Höchstwerte 19 bis 21 Grad.

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6: Ich bin Silke Rech. Die Nosferatu-Spinne breitet sich in Mecklenburg-Vorpommern weiter aus. Nach Angaben des NABU gibt es inzwischen auch Sichtungen auf Rügen und Usedom. Die ursprünglich aus dem Mittelmeerraum stammende Spinne wird oft mit heimischen Winkelspinnen verwechselt. Ihr Biss ist giftig, gilt aber als ungefährlich und wird meist mit einem Wespenstich verglichen. In Wismar sind in den kommenden Jahren zahlreiche Wohnungsbauprojekte geplant. Nach Angaben der Stadt und verschiedener Investoren könnten mehr als 1000 neue Wohnungen entstehen. Einige Bauvorhaben laufen bereits, andere befinden sich noch in der Planungsphase. Trotz der großen Nachfrage fehlen allerdings weiterhin Grundstücke und Investoren für einzelne Projekte. Am Frankfurter Flughafen ist eine Boeing 787 der Lufthansa beschädigt worden. Nach Angaben der Fluggesellschaft knickte auf einer Parkposition plötzlich das Bugfahrwerk ein.
7: Die Maschine sackte daraufhin vorne auf den Boden. An Bord befanden sich zu diesem Zeitpunkt nur Crew und Bodenmitarbeiter. Mehrere Menschen wurden leicht verletzt und medizinisch versorgt. Die Boeing sollte später nach Los Angeles fliegen. Wie es zu dem Vorfall kommen konnte, wird jetzt untersucht. Noah Ulrich, Redaktion.
6: Auch abgelehnte Asylbewerber haben Anspruch auf Unterstützung. Das hat der Europäische Gerichtshof entschieden. Demnach müssen EU-Staaten einen angemessenen Lebensstandard und die soziale Teilhabe der Betroffenen sichern. Geklagt hatte ein Afghane, dem in Deutschland Leistungen gekürzt worden waren. Er erhielt zwar Unterkunft und Verpflegung, aber kein Geld für Kleidung oder andere Dinge des täglichen Bedarfs. Das Urteil könnte Auswirkungen auf die in Deutschland zuletzt verschärften Regelungen haben. Auf der dänischen Insel Anholt hat die Obduktion des Buckelwals Timmy begonnen. Experten wollen die Todesursache des Tieres klären und weitere Proben untersuchen. Der Wal war nach einem Rettungsversuch in der Nordsee verendet und später an die dänische Küste gespült worden.
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6: Die aktuellen Temperaturen in Schwerin am Schloss und in Rostock an der Marienkirche 17 Grad, in Waren an der Müritz 18, in Neubrandenburg am Marktplatz 19, in Binz auf Rügen 18 und in Heringsdorf auf Usedom 20 Grad. In den kommenden Stunden wolkig und allmählich nachlassende Schauer und Gewitter. Morgen wolkig und im Tagesverlauf vom Westen erneut aufkommende Schauer und Gewitter. Höchstwerte 19 bis 21 Grad.

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